Und auf der anderen Seite werden in Firmen, in Unternehmen diese Hochschulabsolventen in einem Betriebspraktikum, in einem Wirtschaftspraktikum hautnah auf ihre Aufgabe vorbereitet.

0: Das Wetter in Deutschland meist stark bewölkt und gelegentlich Regen, vor allem im Norden und in der Mitte Deutschlands.
1: Let a four-line poem by Robert Louis Stevenson called Looking Forward say the last word. As usual, writing in the person of the child allows subtle implications.
2: 1973年到74年以及1981年，西德的通货膨胀最严重。Zhnocování
3: probíhá automaticky, což vylučuje omily nebo zásahy ze strany kontrolního personálu.
4: Попытка, предпринятая польскими коммунистами в годы после Второй мировой войны, осуществить в Польше коллективизацию сельского хозяйства по советскому образцу, провалилась.
5: Das könnte man sagen, aber irgendwie muss man sich ja beschäftigen.
6: 2, 1, 5, 6, 6. Ende.